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2: Im Studio Tom Husse, schönen guten Morgen. Sachsen-Anhalt wählt heute einen neuen Landtag. Die AfD mit Spitzenkandidat Ulrich Siegmund liegt in den Umfragen quasi unerholbar vorn und kämpft sogar um die absolute Mehrheit. Für die anderen Parteien steht eine Menge auf dem Spiel. Anne Brauer.
3: Ja, ich würde sagen, vor allem für die CDU könnte es richtig kompliziert und eine echte Zerreißprobe werden. Verpasst die AfD die absolute Mehrheit, liegt aber trotzdem weit vorn, will dann eine abgeschlagene CDU mit Ministerpräsident Schulze trotzdem die Regierungsverantwortung für sich beanspruchen und dann mit der Linken zusammenarbeiten oder doch der AfD den Vortritt lassen und ihr dann Steine in den Weg legen oder doch in Sachfragen zusammenarbeiten, damit das Land nicht völlig blockiert wird? Nur wenn die AfD allein regieren kann, dann stellt sich die Frage nach dem Wer mit wem nicht.
2: Im Ukraine-Krieg gibt es einen neuen Versuch, den Krieg zu beenden. Die beiden US-Vermittler Kushner und Witkow sind nach Moskau gereist, um über neue Friedenspläne zu sprechen. Heute stehen dann Gespräche in der Ukraine an. Dazu sagte uns Deutschlands Außenminister Johann Wadephul.
4: Wir haben eine klare Position an der Seite der Ukraine, aber wir haben immer gesagt, wir wollen auch reden. Und auch diese Botschaft haben wir ausgesandt als Europäer. An diesen Gesprächen werden jetzt Deutschland, Frankreich und Großbritannien auch teilnehmen in Kiew. Das ist gut und das ist notwendig. Und Sie können ganz sicher sein, jede Chance, auch diesen Krieg zu einem verantwortbaren Ende zu bringen, werden wir ergreifen.
2: Die Polizei hat auch in Sachsen Sprengvorrichtungen entdeckt, mit denen die Stromversorgung lahmgelegt werden soll.

0: sollte, und zwar an zwei Umspannwerken bei Bautzen. Weiter gefahndet wird nach einem 48-Jährigen aus NRW. Er soll im Bekennerschreiben mehrere Sabotagen auf die Energieversorgung zugegeben haben. Die gesetzlichen Krankenkassen haben im ersten Halbjahr gut 2,6 Milliarden Euro plus gemacht. Grund zur Entwarnung ist das aber nicht, so Gesundheitsminister Lindemann. Die Kassen müssen ihre Pflichtreserven auffüllen und die Kosten für medizinische Behandlungen steigen weiter deutlich. Der FC Bayern hat in der Fußball-Bundesliga überraschend nur 0:0 bei Aufsteiger Schalke gespielt. Elversberg mischt nach einem 4:3 in Gladbach weiter die Liga auf. Die weiteren Ergebnisse: Hoffenheim-Dortmund 2:3, Leverkusen-Union Berlin 4:0, Bremen-Leipzig 3:1 und Paderborn-Freiburg 0:1.
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2: Mit KI-Support. Trocken ist es heute, dazu gibt es vielerorts nur ein paar Wolken. Im Nordosten sind es mal mehr, mal weniger. Über den Tag bleibt das freundlich und warm. Die Höchstwerte liegen zwischen 19 und 29 Grad. An der Küste kann es außerdem stürmisch werden. Morgen geht es mit Sonne und Wolken weiter. Ab und zu kommt ein kurzer Schauer runter, maximal 33 Grad.

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2: Im Studio Tom Husse, schönen guten Morgen. Sachsen-Anhalt wählt heute einen neuen Landtag. Die AfD mit Spitzenkandidat Ulrich Siegmund liegt in den Umfragen quasi uneinholbar vorn und kämpft sogar um die absolute Mehrheit. Für die anderen Parteien steht eine Menge auf dem Spiel. Anna Brauer.
3: Ja, ich würde sagen, vor allem für die CDU könnte es richtig kompliziert und eine echte Zerreißprobe werden. Verpasst die AfD die absolute Mehrheit, liegt aber trotzdem weit vorn, will dann eine abgeschlagene CDU mit Ministerpräsident Schulze trotzdem die Regierungsverantwortung für sich beanspruchen und dann mit der Linken zusammenarbeiten oder doch der AfD den Vortritt lassen und ihr dann Steine in den Weg legen oder doch in Sachfragen zusammenarbeiten, damit das Land nicht völlig blockiert wird? Nur wenn die AfD allein regieren kann, dann stellt sich die Frage nach dem Wer mit wem nicht.
2: Im Ukraine-Krieg gibt es einen neuen Versuch, den Krieg zu beenden. Die beiden US-Vermittler Kushner und Witkow sind nach Moskau gereist, um über neue Friedenspläne zu sprechen. Heute stehen dann Gespräche in der Ukraine an. Dazu sagte uns Deutschlands Außenminister Johann Wadephul.
4: Wir haben eine klare Position an der Seite der Ukraine, aber wir haben immer gesagt, wir wollen auch reden. Und auch diese Botschaft haben wir ausgesandt als Europäer. An diesen Gesprächen werden jetzt Deutschland, Frankreich und Großbritannien auch teilnehmen in Kiew. Das ist gut und das ist notwendig. Und Sie können ganz sicher sein, jede Chance, auch diesen Krieg zu einem verantwortbaren Ende zu bringen, werden wir ergreifen.
2: Die Polizei hat auch in Sachsen Sprengvorrichtungen entdeckt, mit denen die Stromversorgung lahmgelegt werden sollte, und zwar an zwei Umspannwerken bei Bautzen. Weiter gefahndet wird nach einem 48-Jährigen aus NRW. Er soll im Bekennerschreiben mehrere Sabotagen auf die Energieversorgung zugegeben haben. Die gesetzlichen Krankenkassen haben im ersten Halbjahr gut 2,6 Milliarden Euro plus gemacht. Grund zur Entwarnung ist das aber nicht, so Gesundheitsminister Lindemann. Die Kassen müssen ihre Pflichtreserven auffüllen und die Kosten für medizinische Behandlungen steigen weiter deutlich. Der FC Bayern hat in der Fußball-Bundesliga überraschend nur 0:0 bei Aufsteiger Schalke gespielt. Elversberg mischt nach einem 4:3 in Gladbach weiter die Liga auf. Die weiteren Ergebnisse: Hoffenheim-Dortmund 2:3, Leverkusen-Union Berlin 4:0, Bremen-Leipzig 3:1 und Paderborn-Freiburg 0:1.
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5: Mit KI-Support. Sonnig ist es heute Morgen meistens, nur im Nordosten mischen ein paar Wolken mit. Insgesamt bleibt es trocken und später wird's nochmal richtig warm mit 19 bis 29 Grad. Am Abend können in den Bergen im Westen vereinzelt Schauer runterkommen. Morgen gibt's Sonne und Wolken, ab und zu kurze Schauer und maximal bis 33 Grad.

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2: Im Studio Tom Husse, schönen guten Morgen. Sachsen-Anhalt wählt heute einen neuen Landtag. Die AfD mit Spitzenkandidat Ulrich Siegmund liegt in den Umfragen quasi uneinholbar vorn und kämpft sogar um die absolute Mehrheit. Für die anderen Parteien steht eine Menge auf dem Spiel, Anna Brauer.
3: Ja, ich würde sagen, vor allem für die CDU könnte es richtig kompliziert und eine echte Zerreißprobe werden. Verpasst die AfD die absolute Mehrheit, liegt aber trotzdem weit vorn, will dann eine abgeschlagene CDU mit Ministerpräsident Schulze trotzdem die Regierungsverantwortung für sich beanspruchen und dann mit der Linken zusammenarbeiten oder doch der AfD den Vortritt lassen und ihr dann Steine in den Weg legen oder doch in Sachfragen zusammenarbeiten, damit das Land nicht völlig blockiert wird? Nur wenn die AfD allein regieren kann, dann stellt sich die Frage nach dem Wer mit wem nicht.
2: Im Ukraine-Krieg gibt es einen neuen Versuch, den Krieg zu beenden. Die beiden US-Vermittler Kushner und Witkow sind nach Moskau gereist, um über neue Friedenspläne zu sprechen. Heute stehen dann Gespräche in der Ukraine an. Dazu sagte uns Deutschlands Außenminister Johann Wadephul.
4: Wir haben eine klare Position an der Seite der Ukraine, aber wir haben immer gesagt, wir wollen auch reden und auch diese Botschaft haben wir ausgesandt als Europäer. An diesen Gesprächen werden jetzt Deutschland, Frankreich und Großbritannien auch teilnehmen in Kiew. Das ist gut und das ist notwendig. Und Sie können ganz sicher sein, jede Chance, auch diesen Krieg zu einem verantwortbaren Ende zu bringen, werden wir ergreifen.
2: Die Polizei hat auch in Sachsen Sprengvorrichtungen entdeckt, mit denen die Stromversorgung lahmgelegt werden sollte, und zwar an zwei Umspannwerken bei Bautzen. Weiter gefahndet wird nach einem 48-Jährigen aus NRW. Er soll im Bekennerschreiben mehrere Sabotagen auf die Energieversorgung zugegeben haben. Die gesetzlichen Krankenkassen haben im ersten Halbjahr gut 2,6 Milliarden Euro plus gemacht. Grund zur Entwarnung ist das aber nicht, so Gesundheitsminister Lindemann. Die Kassen müssen ihre Pflichtreserven auffüllen und die Kosten für medizinische Behandlungen steigen weiter deutlich. Der FC Bayern hat in der Fußball-Bundesliga überraschend nur 0:0 bei Aufsteiger Schalke gespielt. Elversberg mischt nach einem 4:3 in Gladbach weiter die Liga auf. Die weiteren Ergebnisse: Hoffenheim-Dortmund 2:3, Leverkusen-Union Berlin 4:0, Bremen-Leipzig 3:1 und Paderborn-Freiburg 0:1.
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5: Mit KI-Support. Sonnig ist es heute Morgen meistens, nur im Nordosten mischen ein paar Wolken mit. Insgesamt bleibt es trocken und später wird's nochmal richtig warm mit 19 bis 29 Grad. Am Abend können in den Bergen im Westen vereinzelt Schauer runterkommen. Morgen gibt's Sonne und Wolken, ab und zu kurze Schauer und maximal bis 33 Grad.

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3: Und ich spiele alle Hits des Jahres 1971, die in England in den Charts waren. Ich benutze dazu die offiziellen Charts, wie sie damals unter anderem im New Musical Express veröffentlicht wurden. Und für Neuhörer möchte ich doch noch mal kurz erläutern, diese Hits, die ich hier spiele, die bekommen alle eine gewisse Rangfolge. Die ergibt sich aus den Platzierungen in den Charts. Das heißt, wenn ein Titel einen Platz 1 erreicht hat, dann bekommt er dafür 100 Punkte. Hat er den Platz 2 erreicht, bekommt er 99 Punkte und so weiter abwärts. Und da in dieser Zeit nur eine Top 50 existierte, hat dann eben der Platz 50, na, wie viele Punkte? Genau, 51 Punkte wäre die richtige Lösung gewesen. Diese Punkte werden dann also aufsummiert und so ergibt sich eine gewisse Rangfolge. Wir waren beim letzten Mal beim Platz 99 stehen geblieben. Da gab es eine Platte von Elvis, die eine Doppel-A-Scheibe war, nämlich auf der beide Seiten gleichberechtigt waren. Die erste Seite, Heartbreak Hotel, hatte ich noch gespielt und die zweite Seite kommt jetzt. Das ist der Hound Dog. Ebenfalls eine erste Aufnahme, eine frühe Aufnahme von Elvis von 1956. Er war damit 21 Wochen damals in den Charts gewesen und hatte den Platz 2 erreicht. Und jetzt mit dieser Platte tatsächlich nochmal 1971 immerhin 12 Wochen in den Charts Platz 10 erreicht.

Presley Hound Dog mit seinem alten Hit von 1956, jetzt 1971 auch nochmal ganz groß in den Charts vertreten. Weiter geht's nun mit unserem Platz 98 in unserer Rangordnung. Das ist Neil Diamond mit Sweet Caroline.

Sweet Caroline von Neil Diamond. Er hat damit den Platz 8 erreicht. Die nächste Gruppe hat den Platz 9 geschafft. Das sind die Fantastics. Ihr Titel Something Old, Something New, unsere Nummer 97.

Something Old, Something New, die Fantastics. Wir gehen weiter zum Platz 96. In den 60er Jahren, auch in den 50ern, gab es ja immer mal große Instrumentalhits. Das ist in den 70ern deutlich weniger geworden. Aber einen haben wir, nämlich diesen hier, Springwater mit I Will Return. Den Platz 5 hat er geschafft und war 11 Wochen in den Charts.

Springwater, das Ein-Mann-Orchester von Phil Cordell mit I Will Return. Weiter geht's zum Platz 95, da haben wir Jerry Monroe. Er hat zwar nur den Platz 13 geschafft, war aber 12 Wochen in den Charts und hat damit ein paar mehr Punkte gesammelt. It's a sin to tell a lie, das stimmt sogar.

0: It's a Sin to Tell a Lie, das war Jerry Monroe. Und nun kommt eine synthetische Gruppe, nämlich die Piglets. Dahinter steckt Jonathan King als Produzent. Johnny Reggae ist der Titel, Platz 94.
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Die Piglets mit Johnny Reggae. Sie haben mit diesem Titel den Platz 3 erreicht. Auf Platz 93 haben wir nun den Atomic Rooster mit Tomorrow Night.

Atomic Rooster, Tomorrow Night. Dieser Titel hat den Platz 11 geschafft. Der nächste war ein bisschen besser, nämlich bis zum Platz 4 gekommen. Das ist Isaac Hayes mit der Titelmelodie aus dem Film Shaft, unser Platz 92.

Theme from Shaft, Isaac Hayes, tatsächlich nochmal eine Instrumentalnummer. Nun kommen wir zum Platz 90, denn da gibt's wieder zwei Titel, also keine Nummer 91. Der erste, Deep Purple mit Strange Kind of Woman, hat den Platz 4 geschafft. Und der zweite, die Four Tops mit Simple Game, die haben sogar den Platz 3 erreicht.

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Ja, das waren die beiden Titel auf Platz 90, nämlich Strange Kind of Woman von Deep Purple und die Four Tops mit Simple Game. Auf Platz 89 haben wir die New Beats. Sie haben den Platz 10 erreicht, waren 12 Wochen in den Charts mit diesem Titel Run Baby Run.

Run, Baby, Run, die New Beats. Weiter geht's mit einer Gruppe, die heißt Pioneers. Sie haben den Platz 5 erreicht und der Titel auf Platz 88, Let Your Yeah Be Yeah.

Let Your Yeah Be Yeah, das waren die Pioneers. Auf Platz 87 haben wir wieder eine Doppel-A-Scheibe, das heißt wieder beide Seiten gleichberechtigt und die spiele ich natürlich dann wieder hintereinander. Das sind die Carpenters, ihr erster Titel Superstar und die Rückseite For All We Know.

Die Carpenters mit Superstar und For All We Know. Auf dem Platz 85 gibt es wieder zwei gleichberechtigte Scheiben, also keine Platz Nummer 86 diesmal. Ringo Starr ist der erste mit It Don't Come Easy und danach McGinnis Flint mit Malt and Barley Blues. Der Ringo Starr hat den Platz 4 erreicht, McGinnis Flint den Platz 5.

McGinnis Flint mit Malt and Barley Blues und davor Ringo Starr mit It Don't Come Easy. Einen Platz 84 gibt es nicht und einen Platz 83 gibt es auch nicht, denn es sind drei Platten auf Platz 82. Davon werde ich allerdings jetzt in dieser Sendung nur noch die erste spielen können und den Rest verrate ich noch nicht. Hier ist zunächst mal Your Song von Elton John. Er hat damit den Platz 7 erreicht und war 12 Wochen in den Charts.

0: Your Song von Elton John auf unserem Platz 82. Einer von drei Kandidaten und die anderen beiden kommen beim nächsten Mal, denn die Sendung ist schon wieder am Ende. Ich sage tschüss, bis zum nächsten Mal.
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2: Im Studio Tom Husse, schönen guten Morgen. Sachsen-Anhalt wählt heute einen neuen Landtag. Die AfD mit Spitzenkandidat Ulrich Siegmund liegt in den Umfragen quasi uneinholbar vorn und kämpft sogar um die absolute Mehrheit. Für die anderen Parteien steht eine Menge auf dem Spiel. Anna Brauer.
3: Ja, ich würde sagen, vor allem für die CDU könnte es richtig kompliziert und eine echte Zerreißprobe werden. Verpasst die AfD die absolute Mehrheit, liegt aber trotzdem weit vorn, will dann eine abgeschlagene CDU mit Ministerpräsident Schulze trotzdem die Regierungsverantwortung für sich beanspruchen und dann mit der Linken zusammenarbeiten oder doch der AfD den Vortritt lassen und ihr dann Steine in den Weg legen oder doch in Sachfragen zusammenarbeiten, damit das Land nicht völlig blockiert wird? Nur wenn die AfD allein regieren kann, dann stellt sich die Frage nach dem Wer mit wem nicht.
2: Im Ukraine-Krieg gibt es einen neuen Versuch, den Krieg zu beenden. Die beiden US-Vermittler Kushner und Witkow sind nach Moskau gereist, um über neue Friedenspläne zu sprechen. Heute stehen dann Gespräche in der Ukraine an. Dazu sagte uns Deutschlands Außenminister Johann Wadephul.
4: Wir haben eine klare Position an der Seite der Ukraine, aber wir haben immer gesagt, wir wollen auch reden. Und auch diese Botschaft haben wir ausgesandt als Europäer. An diesen Gesprächen werden jetzt Deutschland, Frankreich und Großbritannien auch teilnehmen in Kiew. Das ist gut und das ist notwendig. Und Sie können ganz sicher sein, jede Chance, auch diesen Krieg zu einem verantwortbaren Ende zu bringen, werden wir ergreifen.
2: Die Polizei hat auch in Sachsen Sprengvorrichtungen entdeckt, mit denen die Stromversorgung lahmgelegt werden sollte, und zwar an zwei Umspannwerken bei Bautzen. Weiter gefahndet wird nach einem 48-Jährigen aus NRW. Er soll im Bekennerschreiben mehrere Sabotagen auf die Energieversorgung zugegeben haben. Die gesetzlichen Krankenkassen haben im ersten Halbjahr gut 2,6 Milliarden Euro plus gemacht. Grund zur Entwarnung ist das aber nicht, so Gesundheitsminister Lindemann. Die Kassen müssen ihre Pflichtreserven auffüllen und die Kosten für medizinische Behandlungen steigen weiter deutlich. Der FC Bayern hat in der Fußball-Bundesliga überraschend nur 0:0 bei Aufsteiger Schalke gespielt. Elversberg mischt nach einem 4:3 in Gladbach weiter die Liga auf. Die weiteren Ergebnisse: Hoffenheim-Dortmund 2:3, Leverkusen-Union Berlin 4:0, Bremen-Leipzig 3:1 und Paderborn-Freiburg 0:1.
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5: Mit KI-Support. Sonnig ist es heute Vormittag in vielen Ecken, nur im Nordosten mischen ein paar Wolken mit. Später bleibt es trocken und oft richtig freundlich. Dazu wird es warm mit Höchstwerten zwischen 19 und 29 Grad. Morgen dann mehr Wolken und ab und zu kurze Schauer. Am Alpenrand sind auch mal kräftige Gewitter drin, maximal bis 33 Grad.

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2: Im Studio Tom Husse, schönen guten Morgen. Sachsen-Anhalt wählt heute einen neuen Landtag. Die AfD mit Spitzenkandidat Ulrich Siegmund liegt in den Umfragen quasi unerholbar vorn und kämpft sogar um die absolute Mehrheit. Für die anderen Parteien steht eine Menge auf dem Spiel. Anne Brauer.
3: Ja, ich würde sagen, vor allem für die CDU könnte es richtig kompliziert und eine echte Zerreißprobe werden. Verpasst die AfD die absolute Mehrheit, liegt aber trotzdem weit vorn, will dann eine abgeschlagene CDU mit Ministerpräsident Schulze trotzdem die Regierungsverantwortung für sich beanspruchen und dann mit der Linken zusammenarbeiten oder doch der AfD den Vortritt lassen und ihr dann Steine in den Weg legen oder doch in Sachfragen zusammenarbeiten, damit das Land nicht völlig blockiert wird? Nur wenn die AfD allein regieren kann, dann stellt sich die Frage nach dem Wer mit wem nicht.
2: Im Ukraine-Krieg gibt es einen neuen Versuch, den Krieg zu beenden. Die beiden US-Vermittler Kushner und Witkow sind nach Moskau gereist, um über neue Friedenspläne zu sprechen. Heute stehen dann Gespräche in der Ukraine an. Dazu sagte uns Deutschlands Außenminister Johann Wadephul.
4: Wir haben eine klare Position an der Seite der Ukraine, aber wir haben immer gesagt, wir wollen auch reden. Und auch diese Botschaft haben wir ausgesandt als Europäer. An diesen Gesprächen werden jetzt Deutschland, Frankreich und Großbritannien auch teilnehmen in Kiew. Das ist gut und das ist notwendig. Und Sie können ganz sicher sein, jede Chance, auch diesen Krieg zu einem verantwortbaren Ende zu bringen, werden wir ergreifen.
2: Die Polizei hat auch in Sachsen Sprengvorrichtungen entdeckt, mit denen die Stromversorgung lahmgelegt werden sollte, und zwar an zwei Umspannwerken bei Bautzen. Weiter gefahndet wird nach einem 48-Jährigen aus NRW. Er soll im Bekennerschreiben mehrere Sabotagen auf die Energieversorgung zugegeben haben. Die gesetzlichen Krankenkassen haben im ersten Halbjahr gut 2,6 Milliarden Euro plus gemacht. Grund zur Entwarnung ist das aber nicht, so Gesundheitsminister Lindemann. Die Kassen müssen ihre Pflichtreserven auffüllen und die Kosten für medizinische Behandlungen steigen weiter deutlich. Der FC Bayern hat in der Fußball-Bundesliga überraschend nur 0:0 bei Aufsteiger Schalke gespielt. Elversberg mischt nach einem 4:3 in Gladbach weiter die Liga auf. Die weiteren Ergebnisse: Hoffenheim-Dortmund 2:3, Leverkusen-Union Berlin 4:0, Bremen-Leipzig 3:1 und Paderborn-Freiburg 0:1.
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5: Mit KI-Support. Sonnig ist es gerade und meist bleibt's auch trocken. Nur im Nordosten mischen sich Sonne und Wolken. Dazu liegen die Höchstwerte heute zwischen 19 und 29 Grad. Morgen geht's mit Sonne und Wolken weiter. Ab und zu kann es im Süden und in der Mitte kurz nass werden und maximal sind dann 33 Grad drin.

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1: Herzschmerzlieder, die von Leid und gebrochenen Herzen erzählen, scheinen fast ein Garant für Hits zu sein. Ja, bei dem Song Crying in the Rain ist das auf jeden Fall so. Das Lied schreibt die Sängerin, Pianistin und Songschreiberin Carole King 1961. Im gleichen Jahr nehmen die Everly Brothers diesen Evergreen auf. Crying in the Rain ist ein Lied mit Ohrwurm-Garantie. In dem darauf folgenden Jahrzehnten wird Crying in the Rain immer wieder gecovert. Viele Musikgrößen singen den Song auch in unterschiedlichen Sprachen. In den 70ern sind es Cotton and Lloyd and Christian, die den Song Crying in the Rain wieder aus der Mottenkiste holen. 1976 erlebt dieser Evergreen ein Comeback und auch in den folgenden Jahrzehnten wird er immer wieder neu.

Sumpter Rock und Pop mit diesem Stil ist die Gruppe Bread lange erfolgreich. Die Band gründet sich 1968 im kalifornischen Los Angeles. Über den Bandnamen wird lange diskutiert. Bread heißt übersetzt Brot. Steht im amerikanischen Alltagsgebrauch aber auch für Geld. Bei uns würde man das mit Kohle oder Knete übersetzen. Die Gruppe Bread stellt sich mit dem gewählten Namen gegen scheinheilige Leute, die der Meinung sind, auf Geld keinen Wert zu legen. 1970 landen Bread eine Nummer 1 in den amerikanischen Charts. Die B-Seite der Single Why Do You Keep Me Waiting haben wir gerade gehört. Ihre Nummer 1 aus den amerikanischen Charts findet sich auf der A-Seite und trägt den Titel Make It With You.

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1: Musik aus der französischen Küche trifft auf Country Music. Ausgerechnet ein Lied über eines der bekanntesten Gerichte namens Jambalaya aus der sogenannten Cajun-Küche belegt 1952 wochenlang den ersten Platz in den amerikanischen Country-Charts. Damals gesungen von der Country-Legende Hank Williams. Der Song zieht sich als Jambalaya on the Bayou wie ein roter Faden durch die nachfolgenden Jahrzehnte. Es gibt eine ganze Menge Coverversionen. Eine davon im Jahr 1972 von der Nitty Gritty Dirt Band aus Amerika. Ja, und die schaffen es mit Jambalaya on the Bayou 1972 in die Billboards auf Platz 84.

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1: Mit dem Lied Save the Last Dance for Me treffen wir jetzt auf einen Nummer 1 Hit von 1960, ja, der schon ganz schön in der Welt herumgekommen ist. Damals 1960 machen die Drifters diesen Klassiker zum Hit. In Deutschland landet Ivo Robitsch mit der Coverversion Mit 17 fängt das Leben an auf Platz 1. Das Lied Save the Last Dance for Me schreibt Doc Pummes, der beim Aufräumen eine alte Hochzeitskarte findet. Ja, und ihn erinnert das an den Hochzeitstanz mit seiner Frau. Sein Liedtext handelt von einem Mann, der eifersüchtig ist, wenn die Tanzpartnerin mit anderen Männern tanzt. Er erlaubt es der Tanzpartnerin zwar, besteht aber darauf, dass der letzte Tanz für ihn ist, bevor er seine Tanzpartnerin nach Hause bringt. Eine kitschige, romantische Geschichte, die 1977 von der niederländischen Popgruppe The Cats gesungen wird und in der deutschen Hitparade Platz 48 erreicht.

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1: 1968, ja. Da beginnt die musikalische Karriere der beiden Brüder Lane und Gavin Sutherland. Die sind zu dieser Zeit noch unter dem Namen A New Generation bekannt. Gavin Sutherland schreibt 1972 das Lied Sailing, das 1975 durch Rod Stewart zum Welthit wird. Die beiden Sutherland-Brüder spielen von 1973 bis 1977 zusammen mit der Band Quiver. Ihr größter Hit ist das Lied Arms of Mary von 1976. Ein weiterer toller Song von The Sutherland Brothers and Quiver erscheint 1977. If I Could Have Your Lovin'. Leider kein Charterfolg, aber trotzdem absolut hörbar.

Ende der 50er Jahre gründen sich die Tremolos. Damals als Begleitband von Brian Poole. Alles Schulkameraden von Brian Poole. Von 1962 bis 1965 landen sie dann als Brian Poole and the Tremolos einige Hits. Nachdem Brian Poole die Gruppe verlässt und Chip Hawkes als neuer Sänger dazukommt, ist der Stil nicht mehr ganz so rockig, sondern eher melodiös. Ihr größter und bis heute bekanntester Hit ist natürlich Silence is Golden. Auch in den 70ern gibt es noch ein paar Songs von den Tremolos. 1971 geht es mit Hello Buddy in die Charts, wenn auch mit mäßigem Erfolg. Denn ihre erfolgreichste Zeit haben die Tremolos da bereits hinter sich. Hello Buddy schafft es in der deutschen Hitparade 1971 auf Platz 16 und in der Heimat in Großbritannien gerade einmal auf Platz 32. Das hält uns natürlich nicht davon ab, mal in die Nummer reinzuhören.

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2: Moin moin allerseits und herzlich willkommen zur 70er-Jahre-Show. Mein Name ist Thorsten Schmidt und heute, da habe ich so richtig Lust auf entspannte Songs zu einem entspannten Feierabend. Und ich denke, das gönnen wir uns mal. Und das möchte ich euch jetzt schon mal versprechen. Mit den Songs der nächsten Stunde

Die Good Vibrations, die kamen in den 60ern von den Beach Boys und 1976, da wurden sie neu aufgenommen von Todd Rundgren und damit landete er auf Platz 28 in Kanada und auf Platz 34 in den USA. Entspannte Songs zu einem entspannten Feierabend gibt es heute in dieser Sendung und das heißt, es wird nicht wirklich rockig, aber dafür gibt es die eine oder andere Ballade, ein paar schöne Liebeslieder und ein paar musikalische Leckerbissen jenseits der Hitparaden von Chicago, von Jim Croce, von Marvin Gaye, Diana Ross, Maureen McGovern, Peters and Lee und von Eric Carmen.

Der großartige Marvin Gaye mit einer Nummer 1 aus den USA und das war sein zweiter Nummer 1 Hit nach I Heard It Through the Grapevine. Auch das ist ja ein Evergreen. Und wir lassen gleich eine weitere Nummer 1 aus den amerikanischen Billboard Top 100 folgen, diesmal von Diana Ross, Touch Me in the Morning, eine Nummer 1 im Jahr 1973. Und auch Maureen McGovern besang den Morgen danach und auch sie kam auf Platz 1 in den USA mit The Morning After. Und nicht nur das, sie bekam nämlich auch noch einen Oscar für die beste Filmmusik. Ihr Song stammte aus dem Film The Poseidon Adventure mit Gene Hackman in der Hauptrolle. In die deutschen Kinos kam der Film mit dem Titel Die Höllenfahrt der Poseidon und wie der Titel vermuten lässt, war das ein Actionfilm über den Überlebenskampf von Schiffsbrüchigen nach dem Kentern eines Kreuzfahrtschiffs. Und trotz dieses dramatischen Themas gab es in diesem Film diese wunderschöne Ballade mit der wunderschönen Stimme von Maureen McGovern. Titanic lässt grüßen.

Zwei Nummer 1 Hits aus den USA von Diana Ross und von Maureen McGovern. Und ich würde sagen, aller guten Dinge sind drei oder eigentlich ja sogar vier. Denn wir hören jetzt bereits unsere vierte Nummer 1 in dieser Sendung, ebenfalls aus dem Jahr 1973, aber diesmal aus England. Von Peters and Lee. Das waren Lenny Peters und Diane Lee. Lenny Peters war der Onkel von Charlie Watts, dem Schlagzeuger der Rolling Stones, und Diane Lee ist mit Rick Price verheiratet und der war Bassist bei The Move und bei Wizard. Die gemeinsame Musik von Peters and Lee klang allerdings völlig anders, nämlich irgendwie gemütlich, und das mögen die Engländer, und sie bescherten dem Duo ihren größten Hitparadenerfolg mit Platz 1.

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5: Wir hören heute entspannte Songs zu einem entspannten Feierabend und in der zweiten halben Stunde, da geht es zunächst einmal um ein kleines musikalisches Porträt des Sängers Eric Carmen und um den größten Hit seiner ersten Gruppe. Das waren die Raspberries und ihr größter Hit heißt Go All The Way und kam 1972 auf Platz 5 in den USA.

All by Myself, das war wohl der größte Hit von Eric Carmen. Zumindest war es sein erster Hit 1975 mit Platz 2 in den USA und Platz 12 in Großbritannien. Und dieser Song hat ihn weltweit bekannt gemacht, durchaus auch bei uns, obwohl man den Namen von Eric Carmen in den 70ern in der deutschen Hitparade vergeblich sucht. Aber ich kann mich noch gut daran erinnern, dass All by Myself wochenlang im Radio gespielt wurde. Seine Karriere begann Eric Carmen 1970 als Frontman der Raspberries. Die sind heute eigentlich fast vergessen, obwohl sie immerhin 7 Hitsingles in den amerikanischen Charts platzieren konnten. Aber offensichtlich hatten sich das die Musiker etwas anders vorgestellt. Es kam zu internen Spannungen und 1975 lösten die Raspberries sich auf. Eric Carmen startete eine Solokarriere und kam mit All by Myself sofort in die Erfolgsspur. Danach folgte Hit auf Hit bis 1980. Dann ging auf einmal nichts mehr und diese Flaute dauerte bis 1987 und da stand Eric Carmen mit Hungry Eyes plötzlich wieder ganz oben in den internationalen Hitparaden dank des Films Dirty Dancing. Platz 4 in den USA und Platz 17 war dann schließlich auch seine erste und einzige Notierung in der deutschen Hitparade. Anschließend wurde es dann wieder etwas ruhiger um Eric Carmen. Er verlegte sich auf das Komponieren für andere Interpreten und seine Hitsingles wurden eifrig und erfolgreich gecovert, sodass der Tantiemenregen sicherlich auch reichlich geflossen ist. Eric Carmen starb am 11. März 24 im Alter von 77 Jahren. Und wir hören zwei weitere seiner Solo-Hits, nämlich Never Gonna Fall in Love Again und Change of Heart.

Change of Heart von Eric Carmen aus dem Jahr 1978, Platz 19 in den amerikanischen Billboard Top 100. Und wir haben noch ein bisschen Zeit für Paul Simon und für die Moody Blues.

Das war's für heute mit entspannten Songs zu einem entspannten Feierabend. Und genau einen solchen entspannten Feierabend wünsche ich euch mit unserem weiteren Programm. Und vielleicht habt ihr ja Lust, auf unserer Playliste vorbeizuschauen. Die gibt's wie immer im Internet unter www.musikausstudiobremen.de. Und dort findet ihr dann weitere Informationen über die gespielten Songs. Ich verabschiede mich mit einem weiteren Song der Raspberries, der ersten Band von Eric Carmen. Don't Want to Say Goodbye kam 1972 auf Platz 86 in den USA. Und ja, das stimmt schon ein bisschen. Ich sage euch ungern Goodbye, aber wir können uns ja bald schon wieder hören. Spätestens in der nächsten Woche zur gleichen Zeit und zur gleichen Stelle auf der gleichen Welle. Bis dahin macht's gut. Mein Name ist Thorsten Schmidt und ich sage wie immer Tschüss und hoffentlich bis bald.

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2: Und damit hallo und herzlich willkommen zur 34. Ausgabe von C60 mit Musik, die früher wirklich im Radio lief. Teile der Musik auf dem heutigen Band, die habe ich am 7. Mai des Jahres 1979 mitgeschnitten. In diesem Fall aber nicht aus dem Radio, sondern aus dem Fernsehen, nachdem ich einen Weg gefunden hatte, das Fernsehgerät an den Radiorekorder anzuschließen. Aber die ersten Titel, die stammen auch heute wieder aus dem Radio. Und der erste, der kommt von Heinz Erhardt.
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1: Musik aus dem Jahr 1961 aus dem Film Ach Egon, das war der Titel Sei friedlich, den Heinz Erhardt in dem Film zusammen mit ein paar Affen singt. Ich kann mich irren, aber ich glaube, dass beim NDR damals die NDR 2 Plattenkiste eingeführt wurde. Das war zunächst die letzte halbe Stunde im Vormittagsmagazin NDR 2 von 9 bis halb 1, später wurde daraus eine eigene Sendung. Unter dem Programm konnten sich Hörergruppen melden und durften, wenn sie ausgewählt wurden, die Musik für das Programm zusammenstellen. Und ich glaube, dass die nächsten Titel aus einem solchen Programm stammen. Zunächst ein Werk, das bereits in den 40er Jahren geschrieben und unter anderem vom Rudi Schuricke Trio aufgenommen wurde. Diese Soloaufnahme von ihm, die stammt aber aus den 50ern. Hier sind die Capri-Fischer.

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Dieser Titel erreichte in verschiedenen Versionen die Nummer 1 in den deutschen Singlecharts, 1959 in der Fassung von Billy Vaughan, 1961 von Freddy und 1974 von Mireille Mathieu. Doch dies hier war die Version aus dem Film Große Freiheit Nummer 7 aus dem Jahr 1944. Das war die Filmversion von Hans Albers. Die Hörer des NDR, die haben sich damals auch einen Titel aus dem Film Am Sonntag will mein Süßer mit mir segeln gehen gewünscht, und zwar die Zuckerpuppe von Bill Ramsey.

In den amerikanischen Boxencharts in Deutschland war dieser Titel im Jahre 1963 ein Hit. Das waren die Beach Boys und Surfer Girl. Und jetzt Fide Kai aus Brecklum in Nordfriesland und eine Platte, die damals ganz neu war. Unter anderem geschrieben von Knut Kiesewetter. Hier ist Frühling spiegelt sich in deinen Augen.

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Ein Titel von der Vorentscheidung zum Eurovision Song Contest aus dem Jahre 1979. Das war der dritte Platz. Das war Paola und Vogel der Nacht. Und von Paola später mehr. Jetzt erstmal der 33. Hit aus den deutschen Singlecharts von den Bee Gees. Damals ganz aktuell. Der Titel Tragedy.

Im Jahre 1976 war dies hier der vierte Hit in Deutschland von der Gruppe Smokey. Der erreichte die Nummer 15 und der heißt Wild Wild Angels. Und jetzt wieder etwas damals Aktuelles, nämlich der 20. Hit bei uns für die Gruppe ABBA. Der heißt Chiquitita.

0: Zwei Titel, die ich damals bei der deutschen Schlagerparade des NDR mitgeschnitten habe und die folglich auch ganz aktuell waren. Das war zunächst Marianne Rosenberg und Herz aus Glas, die deutsche Version von Heart of Glass der Gruppe Blondie und Marianne Rosenbergs 20. Hit. Die Gruppe Baccarat hatte mit The Devil Sent You to Laredo Anfang 1979 ihren 6. Hit. Die deutsche Version war für diesen Interpreten bereits sein 35. Hier ist Beim alten Bill in Oklahoma von Heino.
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1: Die letzten drei Titel auf meiner heutigen Kassette, die habe ich am 7. Mai des Jahres 1979 aus der ZDF-Hitparade mitgeschnitten, in Mono und mit den Kommentaren von Dieter Thomas Heck, aber immerhin. Das war Günther Willumeit und sein einziger Hit LMAA und es folgt Paola mit Blue Bayou und das war zu dem Zeitpunkt ihr größter Verkaufshit bei uns.

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Das ist ein Titel, den ich damals nie beim NDR gehört habe, wohl aber in der ZDF-Hitparade. Und dort habe ich den Titel am 7. Mai 1979 auch mitgeschnitten. Das war Ruf Teddybär 1-4, der einzige Verkaufshit bei uns für Johnny Hill aus Österreich. Tja, und das war's dann für die 34. Ausgabe von C60. Die nächste Ausgabe folgt in einer Woche. Und bis dahin sage ich Tschüss.

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2: Moin moin allerseits und herzlich willkommen bei der 70er-Jahre-Show. Mein Name ist Thorsten Schmidt und wir sind ja immer noch mittendrin in unserer Soul-Woche hier bei Radio 70. Und in der nächsten Stunde, da gibt's Northern Soul-Klassiker aus den 70ern mit Gladys Knight and

Soul vom Allerfeinsten haben wir also in dieser Woche für euch im Programm. Und auch wenn die Woche schon fast wieder vorbei ist, so haben wir noch einiges für die Soul-Feinschmecker. Da ist zunächst einmal der Club um 22 Uhr heute und morgen noch einmal mit Soul-Raritäten am laufenden Band. Und da ist natürlich unser Soul-Experte Axel Lindner mit seiner Hit-History am Freitag um 19 Uhr. In 52 Sendungen erzählt er die Geschichte von Funk und Soul in den 70ern. Und morgen in der 25. Folge, da bringt er uns einiges über die Northern Soul Szene in England. Und Northern Soul gibt's auch in dieser Stunde mit Diskothekenhits von Millie Jackson, Stevie Wonder, Carl Carlton und von Frida Payne.

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4: Jo, ihr hört immer noch die 70er-Jahre-Show mit einigen Northern Soul-Klassikern aus den 70ern. Und der Mikrofon ist immer noch Thorsten Schmidt. Ja, und wer diese Sendung am Sonntagnachmittag hört, der hat nun leider unsere Soul-Woche verpasst. Aber der Axel Lindner, der kommt ja gleich um 16 Uhr, direkt im Anschluss an diese Sendung. Und bis dahin hören wir weitere Northern Soul-Klassiker aus den 70ern. Und da werden wir uns fühlen wie in den kleinen Clubs im Norden Englands, in denen zu Beginn der 70er Jahre diese Partykultur entstanden ist. Und deshalb heißt es Northern Soul. Und in diesen Clubs waren zwei Soul-Bands besonders angesagt, die dann auch mit der einen oder anderen Hitsingle in den britischen Charts notiert wurden. Und das waren die Tramps aus Philadelphia und die Chairman of the Board aus Detroit.

Donny Elbert fragte sich, wohin denn seine Liebe verschwunden ist. Und da werde ich ihm gleich mal beim Suchen helfen. Aber zuvor noch der Hinweis auf die Playliste zu dieser Sendung. Im Internet gibt es diese Playliste unter www.musikausstudiobremen.de. Und dort findet ihr weitere Informationen über die gespielten Songs. Und zum Abschluss dieser Sendung habe ich noch einen Tipp für die Frauen. Northern Soul ist ja was zum Tanzen. Und bekanntermaßen tanzen ja einige Männer nicht so besonders gerne. Und da hilft doch dieser Vorschlag von Barbara Eklin. I'll bake me a man. Und dafür sollte immer noch ein bisschen Zeit sein zum Männerbacken. Mein Name ist Thorsten Schmidt und ich sage wie immer Tschüss und bis bald.

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3: Seid wie immer ganz herzlich willkommen, Historianer, zu unserer wöchentlichen Funk- und Soul-Hit-Paraden-Rundreise durch die 70er Jahre mit Axel Lindner. Und heute darf ich euch einladen nach den funkigen Billboard-Hits in Amerika in den ersten 4 Monaten unserer Sendereihe und zuletzt den exklusiv britischen schwarzen Chartstürmern für unser nächstes großes, meist schwarzes Hit-Paraden-Kapitel dieser Tage zu den Northern Soul Top 500. Und dabei muss es nun wirklich niemand wundern, wenn ihr weder den Ausdruck Northern Soul schon mal gehört habt, noch eine dazugehörige Hitparade mit den 500 All-Time besten Tanzkrachern kennt. Denn diese nordenglische Tanzszene, die verfolgt ihre ganz eigenen Ziele. Will heißen, der Axel Lindner entführt euch jetzt zu diesem Thema in eine womöglich ganz unglaublich spannende Soul-Welt, die man sich als freilich auch 70er Jahre begeisterter Hörer noch gar nicht so recht vorstellen kann. Denn ich sag's mal gleich vorneweg, wenn ihr unsere heutige Musikauswahl wirklich spannend findet, was ich natürlich mir wünschen würde, dann habt ihr danach ein ernsthaftes Problem. Denn genauso wie das damals unser Funkbuchbegleiter Ricky Vincent schon auf den Punkt gebracht hat, das mag dann für dieses Northern Soul-Thema noch viel mehr gelten. Denn diese Early 70s Soul-Tanz-Scheiben, die werden dann euer Leben verändern. Wenn dich dieser Sound erstmal in den Bann gezogen hat, dann steht euch unter diesem Motto Northern Soul so viel weiterhin unbekanntes Material vor der Tür, dass ihr euch vor neuen musikalischen Eindrücken im 3-Minuten-Takt gar nicht mehr retten könnt. Also, Historianer, seid vorsichtig, der Northern Soul enthält Suchtgefahr. Natürlich nur für den, der sich anstecken lässt. Drum lassen wir die Liebe jetzt erstmal ein langsames Stück anwachsen, hier mit der Eula Cooper, eben genau aus diesem Northern Soul Top 500, mit unserem heutigen Motto-Song Let Our Love Grow Higher.

Unser Streifzug durch die Northern Soul-Szene, die soll aber auf keinen Fall ohne den eigentlichen Namensgeber dieser Szene hier ablaufen. Der David Godin betreibt in London seinen eigenständigen Schallplattenladen namens Soul City und bemerkt noch Anfang der 60er Jahre, dass gerade die nordenglischen Fußballfans bei ihren Ligaspielen gegen die diversen Londoner Clubs immer zu ihm in den Laden kommen und ganz gezielt nach den Singles mit diesem geraden, fetten Backbeat fragen, der im englischen Norden in den Tanzclubs dann ab Mitte der 60er Jahre absolut angesagt ist. Aber die meisten amerikanischen Vertriebswege, die enden in England eben häufig in der Hauptstadt London. Und so wird der Plattenladen von diesem David Godin zum stetigen Anlaufpunkt dieser nordenglischen Fußballfans, die sich natürlich nach dem Fußballspiel sofort mit den passenden Schallplatten eindecken. Und wenn ihr euch schon mal vorher beim eher moderaten Motown-Sound mal eingehört habt, dann werdet ihr jetzt sicherlich einen ganz gewissen Unterschied spüren, auf den es eben gerade bei den nordenglischen Fans in Blackpool, in Wigan, in Manchester oder in Liverpool dann auch ankommt und sich diese Schallplatten aus London von David Godins Laden einfach dort etablieren. Je rarer, desto besser, denn die Fan- und Tanzkultur, die verschmilzt dort mit den nordenglischen Tanzclubs und nahezu jeder tanzbegeisterte Northern Soul-Fan, der ist auch interessiert an diesen Singles, die dort Woche für Woche zum Besten gegeben werden. Wie auch hier zum Beispiel mit der Barbara and the Uniques im Jahr 1970 mit There He Goes Again.

There he goes again. Ich sag's zu Anfang von unseren Northern Soul Stunden auch gerne zum Einstieg immer mal nochmal zur musikalischen Orientierung. Diese Northern Soul Tanzgemeinde, die gibt's auch noch im 21. Jahrhundert, immer noch auf den britischen Inseln. Dieses Phänomen Northern Soul gehört also ganz genauso in unsere Zeit, auch mit einer eigenen sogenannten Millenniums Edition dieser Northern Soul Hitparade. Und wenn ihr jetzt dazu vielleicht denkt, da würde man die aktuellen Soul-Scheiben aus dem 21. Jahrhundert auspacken. Weit gefehlt, Historianer. Auch diese Millenniums-Erweiterung, die hat in ihrem Best-of-Verzeichnis von zusätzlichen 100 Titeln ebenfalls wieder rund 50 aus den 60s, nur knapp unter 10 Songs aus den Jahren 1980 und neuer. Und der Rest dieser quasi Neuzeitergänzung von rund 40 Soul-Krachern, die stammt aus den 70er Jahren. Wohlgemerkt, die Bestenliste aus dem 21. Jahrhundert. Nur wir unterhalten uns natürlich heute über die ersten Trendsetter der Northern Soul Top 500, die uns der Discjockey und Buchautor Kev Roberts in einem eigenen gleichnamigen rund 400 Seiten starken Buch extra mit seinen DJ-Kollegen dort zusammengetragen haben. Aber, und das macht's vielleicht als Platten- und als Musiksammler in diesem Moment auch überaus spannend, direkt dahinter zu all dem, was wir in der Sendereihe akustisch so an Verkostung anbieten dürfen, da findet sich ein komplett eigenständiges Soul-Universum mit mehreren Zehntausenden an wirklich hörenswerten Singles, die auch natürlich bereits hunderte an Northern Soul-CDs hervorgebracht haben und der Billy Woods auf seiner Nummer 115 aus der Feder des großen Van McCoy, der will euch einfach nur mal mitnehmen zur Spitze des Eisbergs und dort happy machen. Let me make you happy, unser wirklich erklärtes Ziel, nicht nur mit diesem Thema im Northern Soul-Universum mit Billy Woods.

Let me make you happy, garantiert immer wieder unser vordringlichstes Ziel, auch wenn es mit einem Thema wie dem Northern Soul vielleicht auch kleine Gewöhnungsphasen am Anfang geben könnte. Denn ich kann mich auch nur ganz gut selber daran erinnern, wie es auch mir als langjähriger Rhythm and Blues und Soul-Sammler selber erging, als ich da plötzlich in ein mir vollkommen unbekanntes Soul-Universum eingetaucht bin und dann aber erst mal einige Monate gar nicht mehr wieder rausgekommen bin. Denn mit jeder Suche nach einem Mosaik Eckstein in dieser Musikwelt, da tun sich 10 neue direkt dahinter auf und immer mit dem anfänglichen Bewusstsein, dass man doch eigentlich schon die wichtigsten Hits im Schrank stehen haben könnte. Aber deshalb waren wir ja auch zuletzt mit den schwarzen Billboard-Hits und den englischen New Musical Express-Notierungen genau in diesem Hit-Umfeld auch erstmal einige Monate auf Soul-Zeitreise hier unterwegs. Aber wer sich jetzt traut, diese Tür ein Stück weit mit aufzumachen und sich dabei gut fühlt, auch in einem vollkommen bekannten Musikumfeld jetzt neue Wege finden zu wollen, der wird hier ganz bestimmt mit Ben Aitken im wahrsten Sinne des Wortes satisfied.

Was nun aber so spannend an dieser nordenglischen Tanzszene ist, dass ihre Mitglieder wirklich keine Kosten und Mühen scheuen, um auch als Partygäste ihren ortsansässigen DJs regelmäßig neue und vor allem eben recht rare Soulscheiben mitzubringen, die sich dann natürlich auch über die nächsten Monate beim Publikum am Wochenende erstmal beweisen müssen. Und so entwickelt sich mit der Zeit auch nahezu in jeder nordenglischen Metropole quasi parallel zur zeitgleichen Beat-Epoche auch vor allem diese Soul-Tanz-Szene mit eigenen lokalen Club-Hit-Paraden und Lieblingssongs, die oft auch deutlich unterschiedlich wahrgenommen werden in Blackpool und in Wigan oder in Stoke-on-Trent und Manchester oder Liverpool oder Birmingham, wie auch hier beispielsweise die Visitors im Jahr 1971 mit ihrem Nevertheless.

wenn wir dann von den einzelnen Club-DJs dann mit der Zeit die Besten der besten Clubkracher zusammengetragen haben, dann entsteht daraus eine ganz besonders langlebige Hitparade, die auch bis in unsere heutigen Tage nach wie vor Gültigkeit hat. Das heißt, diese dann so betitelte Northern Soul Top 500 Hitparade, das ist sowas wie die Spitze des Eisbergs, von dem wir jetzt einfach mal aus jeder 100er Abteilung mal nur eine dieser Top-Treffer mal rauspicken wollen, damit ihr euch auch ein möglichst gutes Bild davon machen könnt, was denn da in diesen Top 500 alles so drin steckt. Wie hier zum Beispiel auf dem Rang 416 mit den Milestones, also im wahrsten Sinne des Wortes ein wirklicher Meilenstein für die echte Northern Soul Tanzszene im Jahr 1971 mit ihrer Sexy Lady.

Damit ihr mich da aber vorher gerade nicht falsch verstanden habt, diese Top 500, die ist nun wirklich nur die absolute Spitze des Northern Soul Eisbergs. Denn es gibt inzwischen auch schon ein telefonbuchdickes Lexikon mit mehr als 75.000 Singles, die dort von einem recht renommierten Northern Soul DJ John Manship in Buchform zusammengetragen wurde. Und das ist jetzt nicht, wie man vielleicht denken könnte, gerade auch mit neueren Songtiteln aus dem 21. Jahrhundert gespickt. Im Gegenteil, der weitaus überwiegendere Teil dieser Schallplatten, der stammt aus den 60s und den 70s. Also allein schon mit der schieren Zahl an möglichen Tanzsingles dieser Art, das sollte euch vielleicht schon mal ein bisschen hellhörig machen, was da bei dieser Northern Soul Tanzszene für eine wirkliche Wucht dahinter steckt und auch mit welcher Akribie die dortigen DJs ihr Hobby wohl auch schon längst zum Beruf gemacht haben. Und dabei sind diese Northern Soul Top 500 auch wirklich nur eben die Grundausstattung, aus der wir euch an dieser Stelle immer mal wieder in den nächsten Wochen auch so einige Soulkracher davon rauspicken wollen, wie hier auf der 375 mit der Millie Jackson aus dem Jahr 1976 mit A House for

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Wenn wir uns auch weiter nach vorne tasten wollen bei diesen Top 500 an ausgesuchten und gemeinsam abgestimmten Northern Soul Bestsellern, dann gibt es natürlich inzwischen auch schon Dutzende an CD-Zusammenstellungen, alle unter diesem Schlagwort Northern Soul zu finden, die es natürlich auch mit der Zeit möglich machen, dass man schlussendlich diese Top 500 an Tanzflächenfüllern auch alle kaufen kann. Und ganz nebenbei entstehen auch gerade aus dieser Zeit, ab Anfang der 70er Jahre, auch Dutzende weiterer Publikationen von namhaften Szene-DJs, die oft auch ihre ganz persönliche Sichtweise ihrer lokalen Northern Soul-Veranstaltung dort zum Besten geben. In Blackpool aus dem dortigen Mekka, in Wigan, da gab es das berühmte Casino, oder in Manchester das Golden Torch und einige mehr. Und alle haben sich am Ende mit dieser gemeinsamen Allzeit-Hitparade geeinigt. Hier auf Platz 244 mit Joe Tex aus dem Jahr 1974 mit Under Your Powerful Love.

natürlich konzentrieren wir uns bei unserer 70er-Jahre-Stunde genau auf diese besonders erfolgreichen Northern Soul Singles aus den 70s. Aber die noch weit größere Anzahl an Northern Soul Hits, die stammt nun bereits auch schon aus der zweiten Hälfte der 60er-Jahre. Und so ist das auch nun ein exklusives Thema mit über 40 Doppelstunden bei unserer schwarzen Frühzeitreise beim R&B Countdown. Nur die Trennschärfe, die lässt sich wie so oft auch gar nicht so genau ziehen. Hier auch schon auf der 166 angekommen mit Jody Mathis im Jahr 1973 mit Don't You Care Anymore.

Wenn ihr jetzt vielleicht denken solltet, je weiter man nach vorne kommt, umso bekannter werden diese Songs in der Hitparade. Weit gefehlt, da muss ich auch die eingefleischten Soul-Fans dieser Tage leider enttäuschen. Denn auch ich dachte mir damals mit den Chart-Hits von Aretha Franklin bis James Brown und von Marvin Gaye und Co., man wäre da schon ganz gut ausgestattet. Als ich mich aber mit diesem Thema Northern Soul ein bisschen näher beschäftigt hatte, da wusste ich, dass da nicht mal nur ein paar unbekannte Singles dieser Tage auf mich warten, sondern auch nach diesen Top 500 Tausende an gleichwertigen Soul-Tanz-Scheiben, die sich auch alle in diesem Zeitfenster dort in den Clubs bereits über Jahre und mittlerweile Jahrzehnte lang bewährt hatten. Und wer sich also hier auch mal trauen mag, ein bisschen zu googeln, dem öffnet sich nicht nur eine kleine Tür zu den souligen 60s und den 70s, sondern man kann da so viel Musik aus diesen alten Tagen neu kennenlernen, dass einem durchaus manchmal schwindlig werden kann. Und darum versuchen wir hier wenigstens so ein bisschen Licht ins Dunkel zu bringen und wir leuchten da mal so mit einem Scheinwerfer nur an die Oberfläche des Northern Soul, hier jetzt mit den Pointer Sisters im Jahr 1972, jetzt schon bereits in den Top 100 auf Platz 89 angekommen mit Send Him Back.

Al Green verspricht uns hier Let Me Help You. Und das ist nicht für wenige Soul- und Funk-Freunde gar keine schlechte Idee. Denn in aller Regel kommt man auf diese nordenglische Soul-Tanzszene auch nicht mit einer ersten 10-CD-Box an Soul-Hits. Obwohl die Northern Soul-Fraktion inzwischen auch schon längst mehr als 50 Jahre ihre Tanzflächen fluten. Und auch im 21. Jahrhundert gibt es immer noch Tanzveranstaltungen für viele, viele Soul-Freunde, die sich eben nach wie vor auf diesen harten und kräftigen Soul-Sound aus den 60s und 70s spezialisiert haben. Und zuletzt hatte ich ja auch schon so ein bisschen angedeutet, die schiere Menge an tanzbaren Soul-Singles, nicht nur aus diesen Tagen, die lässt uns hier auch locker durchs Jahr kommen. Und es finden sich auch immer wieder neue, kräftige Northern-Soul-Tanzscheiben, die auch ganz bewusst von den dortigen DJs mal nicht als landesweiter Popularitätsschub ausgesucht wurde und trotzdem vor allem wegen seines geraden Soul-Backbeats für diese Top 500 auch vielleicht ausgewählt worden war. Hier beispielsweise auch mit der Barbara Lynn im Jahr 1971 mit ihrem Take Your Love and Run.

wir treffen uns eben bei unseren 70s Funk und Soul Ausflügen gerne mal bei unserem Northern Soul Kurzabstecher, weil diese Northern Soul Szene, die kultiviert diese Singles nicht nur bei den DJs, sondern wenn ihr euch nach unserer Sendung auch gerne mal den Spaß machen wollt, bei diesem Thema so ein bisschen auf Suche zu gehen, was es denn unter diesem Schlagwort Northern Soul sonst noch so alles gibt, dann werdet ihr einfach ganz rasch feststellen, dass man da bei einigen tausenden Singles ganz schnell landet, die nun allein durch das Attribut Northern Soul auch damit schon ganz automatisch eine gewisse Tanzeignung angeboten bekommen. Und auch wenn wir im Laufe unserer Sendereihe noch so einige weitere Begrifflichkeiten dann erstmal klarlegen wollen, in diesem Dunstkreis der Tanzscheiben aus den 60s und den 70s, zum Beispiel mit Deep Soul oder mit den Soul-Balladen, mit Blue-Eyed Soul oder mit Gypsy-Funk, all das sind so Parallelthemen, die uns hier auch noch alle irgendwie ins Haus stehen. Und wer uns also hier quer übers Jahr weiterverfolgen möchte, dem kann ich ganz bestimmt eine ganze Menge an Northern Soul-Geschichten versprechen und auch an reiner Themen. Wie hier auch zum Beispiel mit Arthur Freeman im Jahr 1972 mit seinem Played Out Playgirl.

0: damit, Historiana, geht dieses kleine Teaser-Kapitel zum Thema Northern Soul auch schon wieder zu Ende. Und dabei sollte ich vielleicht auch noch ein kurzes Wort über die bereits etablierten Insider in der Szene verlieren, die das, was wir hier natürlich machen, viel zu oberflächlich empfinden. Aber keine Sorge, das denken alle Insider ganz genauso. Aber vielleicht hilft's manchmal einfach, von der Spitze des Eisbergs mal anzufangen, um anderswo einfach mal das Interesse wecken zu dürfen. Und wenn dann der Samen auf fruchtbaren Boden fällt, dann können wir uns ja immer noch darüber unterhalten, ob man danach nicht auch eine eigene Northern Soul Staffel an den Start gehen lassen möchte. Also meine Bitte an die Fans und Insider, bleibt bitte geduldig. Mit diesen ersten kleinen Ausflügen ins Northern Soul Universum, da legen wir in dieser Sendereihe erstmal einen Grundstein mit einer ersten Portion an Uransteckungsgefahr. Und wenn ihr euch da draußen auch gerne weiter anstecken lassen möchtet, dann darf ich euch auch gleich gerne kommende Woche wieder hier dazu einladen, zu einem nächsten Kapitel zum Northern Soul. Also geht euch informieren, geht wühlen, geht googeln und kommt dann hoffentlich alle nächste Woche hier wieder zusammen und bringt am besten gleich noch ein paar Freunde mit zu unserer Soul-Zeitreise mit Axel Lindner und zur nächsten Ausgabe dann zur Let's Get the Groove.
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2: Im Studio Tom Husse, schönen guten Morgen. Sachsen-Anhalt wählt heute einen neuen Landtag. Die AfD mit Spitzenkandidat Ulrich Siegmund liegt in den Umfragen quasi unanholbar vorn und kämpft sogar um die absolute Mehrheit. Für die anderen Parteien steht eine Menge auf dem Spiel, Anne Brauer.
3: Ja, ich würde sagen, vor allem für die CDU könnte es richtig kompliziert und eine echte Zerreißprobe werden. Verpasst die AfD die absolute Mehrheit, liegt aber trotzdem weit vorn, will dann eine abgeschlagene CDU mit Ministerpräsident Schulze trotzdem die Regierungsverantwortung für sich beanspruchen und dann mit der Linken zusammenarbeiten oder doch der AfD den Vortritt lassen und ihr dann Steine in den Weg legen oder doch in Sachfragen zusammenarbeiten, damit das Land nicht völlig blockiert wird? Nur wenn die AfD allein regieren kann, dann stellt sich die Frage nach dem Wer mit wem nicht.
2: Im Ukraine-Krieg gibt es einen neuen Versuch, den Krieg zu beenden. Die beiden US-Vermittler Kushner und Witkow sind nach Moskau gereist, um über neue Friedenspläne zu sprechen. Heute stehen dann Gespräche in der Ukraine an. Dazu sagte uns Deutschlands Außenminister Johann Wadephul.
4: Wir haben eine klare Position an der Seite der Ukraine, aber wir haben immer gesagt, wir wollen auch reden und auch diese Botschaft haben wir ausgesandt als Europäer. An diesen Gesprächen werden jetzt Deutschland, Frankreich und Großbritannien auch teilnehmen in Kiew. Das ist gut und das ist notwendig. Und Sie können ganz sicher sein, jede Chance, auch diesen Krieg zu einem verantwortbaren Ende zu bringen, werden wir ergreifen.
2: Die Polizei hat auch in Sachsen Sprengvorrichtungen entdeckt, mit denen die Stromversorgung lahmgelegt werden sollte, und zwar an zwei Umspannwerken bei Bautzen. Weiter gefahndet wird nach einem 48-Jährigen aus NRW. Er soll im Bekennerschreiben mehrere Sabotagen auf die Energieversorgung zugegeben haben. Die gesetzlichen Krankenkassen haben im ersten Halbjahr gut 2,6 Milliarden Euro plus gemacht. Grund zur Entwarnung ist das aber nicht, so Gesundheitsminister Lindemann. Die Kassen müssen ihre Pflichtreserven auffüllen und die Kosten für medizinische Behandlungen steigen weiter deutlich. Der FC Bayern hat in der Fußball-Bundesliga überraschend nur 0:0 bei Aufsteiger Schalke gespielt. Elversberg mischt nach einem 4:3 in Gladbach weiter die Liga auf. Die weiteren Ergebnisse: Hoffenheim-Dortmund 2:3, Leverkusen-Union Berlin 4:0, Bremen-Leipzig 3:1 und Paderborn-Freiburg 0:1.
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5: Mit KI-Support. Sonnig und trocken ist es am späten Nachmittag, dazu nur ein paar Wolken am Himmel und an der Küste kann es anfangs noch Sturmböen geben, bevor das nachlässt. Temperaturmäßig sind wir bei maximal um die 20 Grad. Morgen geht's mit Sonne und Wolken weiter, ab und zu ist mal ein kurzer Schauer drin und maximal werden es bis zu 33 Grad.

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2: Im Studio Tom Husse, schönen guten Morgen. Sachsen-Anhalt wählt heute einen neuen Landtag. Die AfD mit Spitzenkandidat Ulrich Siegmund liegt in den Umfragen quasi unerholbar vorn und kämpft sogar um die absolute Mehrheit. Für die anderen Parteien steht eine Menge auf dem Spiel. Anna Brauer.
3: Ja, ich würde sagen, vor allem für die CDU könnte es richtig kompliziert und eine echte Zerreißprobe werden. Verpasst die AfD die absolute Mehrheit, liegt aber trotzdem weit vorn. Will dann eine abgeschlagene CDU mit Ministerpräsident Schulze trotzdem die Regierungsverantwortung für sich beanspruchen und dann mit der Linken zusammenarbeiten? Oder doch der AfD den Vortritt lassen und ihr dann Steine in den Weg legen? Oder doch in Sachfragen zusammenarbeiten, damit das Land nicht völlig blockiert wird? Nur wenn die AfD allein regieren kann, dann stellt sich die Frage nach dem Wer mit wem nicht.
2: Im Ukraine-Krieg gibt es einen neuen Versuch, den Krieg zu beenden. Die beiden US-Vermittler Kushner und Witkow sind nach Moskau gereist, um über neue Friedenspläne zu sprechen. Heute stehen dann Gespräche in der Ukraine an. Dazu sagte uns Deutschlands Außenminister Johann Wadephul.
4: Wir haben eine klare Position an der Seite der Ukraine, aber wir haben immer gesagt, wir wollen auch reden. Und auch diese Botschaft haben wir ausgesandt als Europäer. An diesen Gesprächen werden jetzt Deutschland, Frankreich und Großbritannien auch teilnehmen in Kiew. Das ist gut und das ist notwendig. Und Sie können ganz sicher sein, jede Chance, auch diesen Krieg zu einem verantwortbaren Ende zu bringen, werden wir ergreifen.
2: Die Polizei hat auch in Sachsen Sprengvorrichtungen entdeckt, mit denen die Stromversorgung lahmgelegt werden sollte, und zwar an zwei Umspannwerken bei Bautzen. Weiter gefahndet wird nach einem 48-Jährigen aus NRW. Er soll im Bekennerschreiben mehrere Sabotagen auf die Energieversorgung zugegeben haben. Die gesetzlichen Krankenkassen haben im ersten Halbjahr gut 2,6 Milliarden Euro plus gemacht. Grund zur Entwarnung ist das aber nicht, so Gesundheitsminister Lindemann. Die Kassen müssen ihre Pflichtreserven auffüllen und die Kosten für medizinische Behandlungen steigen weiter deutlich. Der FC Bayern hat in der Fußball-Bundesliga überraschend nur 0:0 bei Aufsteiger Schalke gespielt. Elversberg mischt nach einem 4:3 in Gladbach weiter die Liga auf. Die weiteren Ergebnisse: Hoffenheim-Dortmund 2:3, Leverkusen-Union Berlin 4:0, Bremen-Leipzig 3:1 und Paderborn-Freiburg 0:1.
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5: Mit KI-Support. Viele Wolken gibt es in der Nacht, vor allem im Westen und Nordwesten, und ab und zu zieht auch mal ein Schauer durch. Sonst bleibt es oft trocken. Die Tiefstwerte liegen zwischen 16 und 7 Grad. Morgen geht's mit Sonne und Wolken weiter. Vereinzelt gibt's kurze Schauer und in den Bergen im Süden kann auch mal ein kräftiges Gewitter dabei sein. Maximal bis 33 Grad.

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3: Und ich spiele alle Hits des Jahres 1971, die in England in den Charts waren. Ich benutze dazu die offiziellen Charts, wie sie damals unter anderem im New Musical Express veröffentlicht wurden. Und für Neuhörer möchte ich doch noch mal kurz erläutern, diese Hits, die ich hier spiele, die bekommen alle eine gewisse Rangfolge. Die ergibt sich aus den Platzierungen in den Charts. Das heißt, wenn ein Titel einen Platz 1 erreicht hat, dann bekommt er dafür 100 Punkte. Hat er den Platz 2 erreicht, bekommt er 99 Punkte und so weiter abwärts. Und da in dieser Zeit nur eine Top 50 existierte, hat dann eben der Platz 50, na, wie viele Punkte? Genau, 51 Punkte wäre die richtige Lösung gewesen. Diese Punkte werden dann also aufsummiert und so ergibt sich eine gewisse Rangfolge. Wir waren beim letzten Mal beim Platz 99 stehen geblieben. Da gab es eine Platte von Elvis, die eine Doppel-A-Scheibe war, nämlich auf der beide Seiten gleichberechtigt waren. Die erste Seite, Heartbreak Hotel, hatte ich noch gespielt und die zweite Seite kommt jetzt. Das ist der Hound Dog. Ebenfalls eine erste Aufnahme, eine frühe Aufnahme von Elvis von 1956. Er war damit 21 Wochen damals in den Charts gewesen und hatte den Platz 2 erreicht. Und jetzt mit dieser Platte tatsächlich nochmal 1971 immerhin 12 Wochen in den Charts Platz 10 erreicht.

Elvis Presley, Hound Dog mit seinem alten Hit von 1956, jetzt 1971 auch nochmal ganz groß in den Charts vertreten. Weiter geht's nun mit unserem Platz 98 in unserer Rangordnung. Das ist Neil Diamond mit Sweet Caroline.

Sweet Caroline von Neil Diamond. Er hat damit den Platz 8 erreicht. Die nächste Gruppe hat den Platz 9 geschafft. Das sind die Fantastics. Ihr Titel Something Old, Something New, unsere Nummer 97.

Something Old, Something New, die Fantastics. Wir gehen weiter zum Platz 96. In den 60er Jahren, auch in den 50ern, gab es ja immer mal große Instrumentalhits. Das ist in den 70ern deutlich weniger geworden. Aber einen haben wir, nämlich diesen hier, Springwater mit I Will Return. Den Platz 5 hat er geschafft und war 11 Wochen in den Charts. Musik.

Springwater, das Ein-Mann-Orchester von Phil Cordell mit I Will Return. Weiter geht's zum Platz 95, da haben wir Jerry Monroe. Er hat zwar nur den Platz 13 geschafft, war aber 12 Wochen in den Charts und hat damit ein paar mehr Punkte gesammelt. It's a sin to tell a lie, das stimmt sogar.

0: It's a Sin to Tell a Lie, das war Jerry Monroe. Und nun kommt eine synthetische Gruppe, nämlich die Piglets. Dahinter steckt Jonathan King als Produzent. Johnny Reggae ist der Titel, Platz 94.
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Die Piglets mit Johnny Reggae. Sie haben mit diesem Titel den Platz 3 erreicht. Auf Platz 93 haben wir nun den Atomic Rooster mit Tomorrow Night.

Atomic Rooster, Tomorrow Night, dieser Titel hat den Platz 11 geschafft. Der nächste war ein bisschen besser, nämlich bis zum Platz 4 gekommen. Das ist Isaac Hayes mit der Titelmelodie aus dem Film Shaft, unser Platz 92.

Theme from Shaft, Isaac Hayes, tatsächlich nochmal eine Instrumentalnummer. Nun kommen wir zum Platz 90, denn da gibt's wieder zwei Titel, also keine Nummer 91. Der erste, Deep Purple mit Strange Kind of Woman, hat den Platz 4 geschafft. Und der zweite, die Four Tops mit Simple Game, die haben sogar den Platz 3 erreicht.

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